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0: fällt mir gerade ein. Wir mussten in der Schule aufstehen, wenn der Lehrer oder die Lehrerin kam. War das bei dir auch so? Oh, wenn wir schon gehört haben, die schlappt die Tür rein und wir alle unsere müden Teenager-hormongeplagten Körper aufgehievt und dann guten Morgen, Frau. Oh, weiß ich nicht. Macht man das heute noch? Ich finde, man könnte auch mal kollektiv singen. Schule hat wieder angefangen in dieser Woche. Jessie J. Wir checken zusammen mit Ariana Grande. Bang, bang. Gleich nach den News, News.
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2: Ich bin Peter. Aufregender Tag für viele Kinder und Eltern in Hessen. Es ist Einschulung. Für mehr als 58.000 Jungen und Mädchen geht dieses Jahr die Schule los, sagt das Kultusministerium. Auch in Rheinland-Pfalz geht's für tausende Kinder heute los. Sie haben jetzt bundesweit ein Recht auf Ganztagsbetreuung in der ersten Klasse. Wer mit der Lufthansa fliegt, muss sich erstmal keine Sorgen mehr wegen Streiks machen. Die Gewerkschaft Vereinigung Cockpit und das Unternehmen haben sich auf eine Schlichtung geeinigt, bestätigten beide Seiten. In dem Konflikt geht es um offene Tariffragen bei der Lufthansa und mehreren Töchtern. Eingestürzte Häuser, gesperrte Flughäfen und ausgefallene Telefonnetze. Nach dem schweren Erdbeben in Kolumbien ist die Zahl der Toten mittlerweile auf mindestens 111 gestiegen. Es war nach Behördenangaben das stärkste Beben in dem südamerikanischen Land seit mindestens 10 Jahren. Eine Abkühlung in Rom kommt einen deutschen Urlauber jetzt teuer zu stehen. Bei knapp 40 Grad Hitze

0: kletterte der Mann in einen historischen Brunnen. Dabei ist das verboten. Die Polizei holte den 42-Jährigen aus dem Wasser und brummte ihm eine 450-Euro Strafe und ein Platzverbot auf. Dein Planet-Wetter, heute sonnig und trocken, 24 bis 31 Grad, morgen sonnig bis 33 Grad. 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
1: A3 Frankfurt-Köln zwischen Kelsterbach und dem Mönchhof-Dreieck. Da ist die rechte Spur gesperrt wegen einem Feuerwehreinsatz. Da bitte vorsichtig fahren. Und die A45 Gießen-Dortmund zwischen dem Wetzlarer Kreuz und Ehringshausen. Da ist aktuell nur eine Spur frei wegen einer Instandsetzung. Instandsetzungsarbeit, das ist auch das längste Wort der Welt.
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1: Wenn ich mich morgens schminke, das ist auch eine Instandsetzungsarbeit. Das Gesicht wacht meistens ein bisschen später erst auf. Guten

0: Ich erkläre jetzt was. Schönen guten Morgen erstmal, es ist kurz nach sechs. Hallo, ich bin Jella. Das ist Lehrstundenradio. Das klingt so scheiße. Aber trotzdem, hier lernt die Einäugige. Ach, wurscht, egal. Morgen gibt's eine Sonnenfinsternis. Jetzt wusste ich nicht mehr genau, was ist eine Sonnenfinsternis und habe gedacht, vielleicht kann ich mein Wissen jetzt mal teilen. Also, ich habe das gegoogelt. Bei einer Sonnenfinsternis schiebt sich der Mond exakt zwischen die Sonne und die Erde und dadurch wirft der Mond einen Schatten auf die Erde und verdeckt die Sonne ganz oder teilweise.
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0: Und ich weiß nicht, wie es dir geht, aber ich kann mich an die letzte noch erinnern. Also es gibt immer so eine partielle Sonnenfinsternis, also teilweise, und dann gibt's Total Eclipse, also die totale Sonnenfinsternis. Und die ist auch morgen. Am allerbesten kann man die scheinbar von Mallorca aus sehen. Deswegen liebe Grüße an Nico Santos. Aber können sich vielleicht noch ein paar Leute an 1999 erinnern? Da gab es nämlich in Deutschland, glaube ich, die letzte totale Sonnenfinsternis. Und ich weiß noch, das war nämlich eine Zeit, ich war da 10 Jahre alt, das war eine Zeit, da hatten die Eltern eine Fernsehzeitschrift zu Hause. Das ist alles wirklich wie von vor 1000 Jahren, denkt man manchmal. Und in dieser Fernsehzeitschrift gab es diese Brillen, die man aufziehen sollte und auch jetzt wieder soll, um seine Augen zu schützen vor der Sonnenfinsternis. Weil Leute 1999 ja auch schon da in die Sonnenfinsternis reinglotzen wollten. Und da haben Expertinnen und Experten gesagt, ja, macht mal nicht. Zieht euch mal irgendwie so eine komische Papierbrille auf, wo irgendwie so eine komische Folie drin ist. Und das soll man jetzt auch wieder machen. Und ich habe geguckt, wie gesagt, wer jetzt nicht auf Mallorca ist, okay, 20.14 Uhr morgen, also so 7:45 Uhr, kann man es teilweise sehen, so 80-90% bei uns in Deutschland. Habe ich jetzt gelesen, deswegen. Und bitte nicht mit den Augen einfach da reinglotzen. Das dürfen wir nicht machen. 99 nicht und 2026 auch nicht. Und ich glaube, die nächste Sonnenfinsternis-Totale ist dann wieder irgendwie 2018.

Und es werden zwei unvergessliche Tage. Das ist der 14. und der 15. jetzt am Freitag und am Samstag. Da schicken wir dich zu einem der geilsten Festivals, die es, glaube ich, so gibt.

krass Party macht, auch eben auf der Bühne on stage, Materia. Und auch ihn siehst du auf dem San Remo Festival. Jason Derulo, auch einer der Headliner. 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

0: Morgen Sonnenfinsternis. Die Spezialbrillen sind ganz, ganz wichtig, wenn man da hingucken möchte. Eine normale Sonnenbrille als Ersatz. Ach, es ist gefährlich. Warum das so ist und was sonst noch los ist, hören das gleich bei Peter in den Planet News.
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11: Ich bin Peter. Das waren wieder harte Stunden für viele Feuerwehrleute. Es gab gleich mehrere große Waldbrände. Zum Beispiel war deswegen die A7 bei Hahnmünden bis in die Nacht voll gesperrt. Außerdem ist die Feuerwehr zwischen Ober- und Niederrodenbach im Main-Kinzig-Kreis noch im Einsatz. Laut Polizei ist der Brand unter Kontrolle, aber es gibt noch Glutnester. Im Irankrieg fordert US-Präsident Trump jetzt Entschädigungen vom Iran. Und zwar unter anderem für Todesopfer und schwer verletzte Menschen. Um wie viel Geld es ihm dabei geht, hat er nicht gesagt. Davor hatte der Iran schon von den USA gefordert, für alle Kriegsschäden zu bezahlen. Der Wechsel zum Elektroauto nimmt immer mehr Fahrt auf. Laut der Versicherung Hug Coburg hat zuletzt jeder 8. Kunde vom Verbrenner auf ein E-Auto gewechselt. Das sind doppelt so viele wie im gesamten letzten Jahr. Der Anstieg hängt demnach auch mit den hohen Spritpreisen zusammen. Wer die Sonnenfinsternis morgen über Hessen sehen will, muss sich bei der Suche nach einer Schutzbrille ranhalten. Eine Stichprobe von uns zeigt, bei den meisten Optikern im Land sind die Spezialbrillen schon restlos ausverkauft. Mit der normalen Sonnenbrille solltest du auf keinen Fall in die Sonne schauen. Das kann laut Ärzten die Augen schwer schädigen, auch wenn es nicht sofort wehtut. Dein Planetwetter, heute sonnig und trocken, 24 bis 31 Grad, morgen sonnig bis 33 Grad.
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0: Achtung auf der A3 Würzburg-Frankfurt zwischen Aschaffenburg-Ost und Stockstadt. Da liegen Reifenteile auf den beiden mittleren Spuren, da bitte aufpassen. Achtung auch auf der A661 Oberursel-Egelsbach am Bräunkesheimer Dreieck. Da sind Personen in der Abfahrt zur B3 Richtung Bad Vilbel, auch da aufpassen. A3 Frankfurt-Köln zwischen Kelsterbach und dem Mönchhof-Dreieck. Rechte Spur ist da aktuell gesperrt wegen einem Feuerwehreinsatz. Da laufen Löscharbeiten in einem Böschungsbrand. Und A45 in beide Richtungen zwischen dem Wetzlarer Kreuz und Ehringshausen. Da ist aktuell nur eine Spur frei.
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0: Gibt's einen in der Ortsdurchfahrt von Glashütten, wenn du Richtung Königstein fährst. Da sind 30.
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0: Hast du was? Her damit. 0172 978 3000. Das ist die Nummer hier ans WhatsApp-Handy.

0: mit Homewrecker am Dienstagmorgen.
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0: Ja, bevor die Sonnenfinsternis uns ereilt, schauen wir nochmal in die Sterne heute. Nein, da können wir auch morgen reingucken. Aber für den Dienstag sieht's so aus.
1: Wassermann.
0: Gib alte Träume, ja, nicht auf, gib denen eine neue Chance. Eventuell, ja, warten die da drauf. 4 von 5.
1: Fische.
0: Eine Pechsträhne, die hat jeder mal und die geht auch vorbei. 3 von 5 für dich, dein Lucky Level.
1: Widder.
0: Wenn du glaubst, Spannungen liegen in der Luft, dann versuch das vielleicht direkt zu klären. 2 von 5 für dich.
1: Stier.
0: Deine Energy, die hilft auch deinem Umfeld, weil deine Kraft, die strahlt richtig. 4 von 5.
1: Zwillinge.
0: Unerwartete Komplimente, die könnten deinen Tag ein bisschen versüßen, deswegen genieß das. 5 von 5.
1: Krebs.
0: Wenn du schlechte Vibes spürst, versuch rauszufinden, wo kommen die her? 2 von 5.
1: Löwe.
0: Kuscheln gefällig, wenn ja, dann zeig das doch auch. Dein Lucky Level, 4 von 5.
1: Jungfrau.
0: Denk immer dran, die meisten Dinge, die hast du selber in der Hand. 3 von 5.
1: Waage.
0: Vertrau auf deine Intuition, weil dann weißt du auch, was zu tun ist. 4 von 5.
1: Skorpion.
0: Zu viele Missverständnisse bei dir in letzter Zeit. Ey, dann ist es wirklich höchste Zeit für Klartext. 3 von 5.
1: Schütze.
0: Sei der Fels in der Brandung und beweise Standhaftigkeit. 4 von 5.
1: Steinbock.
0: Amor meint es gut mit dir in Sachen Liebe. Da kann es ein richtig guter Tag werden heute. Dein Lucky Level. 4 von 5.
1: Lucky Star.
0: An diesem Dienstagmorgen und an diesem ganzen Dienstag. Zwillinge. Lass es dir heute einfach gut gehen.
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0: Toppings, das Ganze bis zu, oh, mal festhalten, ganz kurz festhalten, das Ganze bis zu 70 km/h schnell. Also Adrenalin, ja, dass dir das in die, ah, warte, oh nee, ich muss hier raus, ich kann nicht mehr. Also das Adrenalin, die Garantie für Adrenalin hast du in Disneyland Paris auf jeden Fall. Und deswegen müssen wir dich doch dahin schicken. Hättest du denn Bock, du und dein Bestie, Disneyland Paris, ja, voller Action. Patrick aus dem Planet Team ist eine der krassesten Achterbahnen da gefahren.
1: Alter, hat die Bahn in sich. Also Star Wars Hyperspace Mountain, wenn du Bock hast auf Geschwindigkeit, wenn du Bock hast auf Dunkelheit und wenn du Bock hast auf Schreiheit, gerade erfunden, dann unbedingt da reingehen, ist das geil gewesen. Ich zitter zwar im ganzen Körper, habe auch eventuell ein bisschen weiche Knie, aber brutal. Wirklich richtig, richtig geile Achterbahn.
0: Ach geil, der hat richtig gezittert. Das gefällt mir alles sehr, sehr gut. Aber du erlebst in Disneyland Paris nicht nur Action, sondern auch wirklich diese typischen Disney Magic Moments. Also was musst du machen für 3 Tage in Disneyland Paris? Du checkst bitte mal die Planet App und dann sagst du, ey, mit wem willst du hin? 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

0: diese Woche noch mal richtig, richtig heiß. Ab nächster Woche dann so ein bisschen kühler, so ein paar 20 Grad. Dann regnet es auch endlich mal. Aber diese Woche, die ist Sommer pur. Und dazu passend den Sommersong des Jahres 2026. Gekürt wurden Miss Shakira und Mr. Burna Boy mit Die Die. Und wir checken das gleich nach News.
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7: Ich bin Linda. Bei einem Unfall sterben vor rund 8 Monaten in Offenbach 2 Frauen und ein 9 Jahre altes Kind. Heute startet in Darmstadt der Prozess gegen den mutmaßlichen Unfallfahrer. Laut Anklage war der 32-Jährige mit mehr als 140 km/h durch Offenbach gerast und dann frontal gegen ein anderes Auto geprallt. In diesem saßen die späteren Todesopfer. Eingestürzte Häuser, gesperrte Flughäfen und ausgefallene Telefonnetze. Nach dem schweren Erdbeben in Kolumbien ist die Zahl der Toten mittlerweile auf mindestens 111 gestiegen. Es war nach Behördenangaben das stärkste Beben in dem südamerikanischen Land seit mindestens 10 Jahren. Die Reparaturarbeiten laufen auf der A45 bei Wetzlar. Ein LKW-Brand hatte gestern die Fahrbahndecke und die Schutzleitplanke beschädigt. Einspurig ist die Autobahn laut Polizei wieder frei. Trotzdem kann es hier heute Morgen zu Verkehrsbehinderungen kommen. Aufregender Tag für viele Kinder und Eltern in Hessen. Es ist Einschulung. Für mehr als 58.000 Jungen und Mädchen geht dieses Jahr die Schule los, sagt das Kultusministerium.

0: Ministerium. Sie haben jetzt bundesweit ein Recht auf Ganztagsbetreuung in der ersten Klasse. Dein Planet-Wetter, heute sonnig und trocken, 24 bis 31 Grad, vor allem im Süden heiß, morgen sonnig, 27 bis 33 Grad. 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
1: Achtung auf der A661 Oberursel-Egelsbach am Pointesheimer Dreieck. Da sind Personen in der Abfahrt zur B3 nach Bad Vilbel. Da bitte ganz vorsichtig fahren. A3 Würzburg-Frankfurt zwischen Aschaffenburg-Ost und Stockstadt. 2 Kilometer Stau. A3 Frankfurt-Köln zwischen Kelsterbach und dem Mönchhof-Dreieck. Da ist die rechte Spur wegen einem Feuerwehreinsatz gesperrt. Da muss die Böschung gelöscht werden, die brennt. Und die A45 in beide Richtungen zwischen dem Wetzlarer Kreuz und Ehringshausen. Da ist aktuell nur eine Spur frei, plus aktuell 4 Kilometer Stau in Richtung Gießen.
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1: In der Ortsdurchfahrt von Glashütten, wenn du Richtung Königstein fährst, da sind 30. Und es kam per WhatsApp eine schöne Sprachnachricht rein. Von wem ist sie? Wie geht das hier? So.
3: Moin, moin, liebes Moin, moin, liebes Planet-Team, ich habe wieder einen für euch. Und zwar B3, Ortsdurchfahrt, Kerstenhausen, Fahrtrichtung Borken, vorm Backstopp. 30 ist hier erlaubt, in beide Richtungen.
1: Vielen lieben Dank fürs Melden.
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1: Hast du auch einen Blitzer oder einen Stau? 0172 978 3000 kannst du alle.

0: Morgen Jella.
1: Ich bin verliebt in einen Rapper. Ich habe mich eben gerade verliebt. Ach Mann, es gibt einen Rapper, der heißt H. Er kommt aus Britain und das macht schon viel aus. Alleine wie die reden, das gefällt mir gut. Er ist aus Manchester, 26 Jahre alt und H ist sein Künstlername. H ist ja der Buchstabe H im Englischen und er heißt Harrison. Und deswegen hat er den ersten Buchstaben genommen und so, ja, ich heiße H. Also ich heiße ja Jella, Y, Y würde ich dann heißen. H and Y. Oh, ich sehe uns schon. So, vielleicht kennst du ihn auch schon, wenn du vielleicht so ein bisschen Deutschrap-Fan bist. Ich liebe diesen Song. Das ist Luciano, eben auch mit H und Bamba.
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1: Genau, das ist sein Part auf diesem Song. Jetzt hat er sich einen Song genommen, der ist schon ein bisschen älter, von 79, Ring My Bell. Diese Melodie kennst du bestimmt auch, er rappt dazu und ich finde ihn absolut großartig. Wir checken H und Ring My Bell an diesem Dienstagmorgen. And I love you very much.

0: Soll ich vielleicht mal ganz gepflegt ausrasten? Ganz gepflegt einen Flipper bekommen? Ich muss früh ins Bett, weil ich früh aufstehe. Ich weiß, dass nicht alle früh ins Bett müssen. Aber muss man um 8 Uhr bohren? Muss man um 8 Uhr in der Wohnung über mir irgendetwas montieren? Oder muss man da irgendetwas anbringen, was einen Bohrer erfordert? Nicht böse gemeint. Ich wollte gerade sagen, ich bin nicht spießig, aber es stimmt gar nicht. Ich bin krass spießig. Ich finde auch, man hat sich an so Ruhezeiten zu halten. Ich finde, man darf doch nicht bohren um 8. Ich weiß, vielleicht war es auch 8:30. Ich bin um 8 ins Bett, weil ich war schlagskaputt. Die Hitze hat mich dahin gerafft. Ich konnte nicht mehr. Ich war wie so ein weinerliches Kind. Aber ich habe mich selber ins Bett gebracht. Ich war meine eigene Mutter. Dann liege ich da und dann bin ich so gerade in dieser Einschlafphase. Ich habe schon so einen Traum, aber ich weiß nicht, bin ich noch da? Bin ich in der Unterwelt, hätte ich fast gesagt, im Unterbewusstsein? Dann höre ich, wie die Person über mir in der Wohnung, ich weiß ja nicht, wer das ist, anfängt zu bohren. Habe ich gesagt, spinne ich jetzt? Und dann habe ich wirklich kurz so gedacht, okay, ich ziehe mir jetzt eine Hose an, eine Rausgehhose, und dann schlage ich da oben die Tür ein, da bricht mir schon die Stimme, da schlage ich da oben die Tür ein und frage, ob es noch geht. Würde ich natürlich nicht machen. Aber man darf das nicht, oder? Was ist denn da die Regel? Kann mir das mal jemand sagen? Ich kann doch nicht unter der Woche zwischen 20 und 21 Uhr, darf ich da bohren?
1: Und was denkst du? 0172 978 3000.

0: wirklich schlimm. Und während ich das tue, schwimmt eine Frau, eine Marburgerin, 200 Kilometer von Frankfurt nach Köln. Das möchte die gerne machen. Morgen. Ja, die Menschen sind unterschiedlich. Gott sei Dank, möchte ich sagen. Die ganze Geschichte dazu. Und was sonst noch los ist, das hören wir gleich bei Linda in den Planet News.
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8: Ich bin Linda. Die Brände rund um Rodenbach im Main-Kinzig-Kreis sind erstmal wieder unter Kontrolle. Das hat uns die Polizei heute Morgen bestätigt. Dort hatte es gestern im Laufe des Tages auf tausenden Quadratmetern gebrannt. Damit das Wasser zum Löschen ausreicht, werden die Menschen in Freigericht, Bruchköbel und Langenselbold gebeten, Wasser zu sparen und zum Beispiel aufs Duschen zu verzichten. Im Iran-Krieg fordert US-Präsident Trump jetzt Entschädigungen vom Iran, und zwar unter anderem für Todesopfer und schwer verletzte Menschen. Um wie viel Geld es ihm dabei geht, hat er nicht gesagt. Davor hatte der Iran von den USA gefordert, für alle Kriegsschäden zu bezahlen. Wer mit der Lufthansa fliegt, muss sich erstmal keine Sorgen mehr wegen Streiks machen. Die Gewerkschaft Vereinigung Cockpit und das Unternehmen haben sich auf eine Schlichtung geeinigt. Das bestätigen beide Seiten. In dem Konflikt geht es um offene Tariffragen bei der Lufthansa und mehreren Töchtern. 200 Kilometer von Frankfurt nach Köln. Diese Schwimm-Challenge ist heute Morgen gestartet. Die Marburger Extremschwimmerin Nathalie Pohl schwimmt die Strecke. Sie möchte mit der Aktion darauf aufmerksam machen, dass viele Kinder in Deutschland nicht sicher schwimmen können. Dein Planet-Wetter? Es bleibt heiß, vor allem im Süden. Heute viel Sonne und trocken bei 24 bis 31 Grad. Morgen ebenfalls sonnig, 27 bis 33 Grad.
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9: Achtung, auf der A661 Oberursel-Egelsbach in Höhe vom Preunkesheimer Dreieck, da sind Personen auf der Fahrbahn, da bitte aufpassen. A3 Frankfurt-Köln zwischen Kelsterbach und dem Mönchhof-Dreieck, da ist aktuell die rechte Spur gesperrt. Der Grund ist ein Feuerwehreinsatz, da sind Löscharbeiten an der Böschung. Vorsichtig sein. A45 in beide Richtungen zwischen dem Wetzlarer Kreuz und Eringshausen aktuell. Eine Spur ist da nur frei, plus 5 Kilometer Stau, wenn du Richtung Gießen fährst. In Richtung Dortmund staut sich es auf 2 Kilometer. A661, Oberursel-Egelsbach zwischen dem Bad Schomburger Kreuz und Frankfurt-Eckenheim, 5 Kilometer Stop and Go. Und die A671, Mainz-Wiesbaden zwischen dem Mainz-Spitz-Dreieck und Hochheim-Süd, 2 Kilometer Stau.
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9: Von Patrick einen per WhatsApp geschickt bekommen. Er sagt, er ist auf der A5, Darmstädter Kreuz, A67 in Richtung Funkstadt. 100er-Zone ist leider reingefahren und er meint, ey, aber Hauptsache andere, ja, werden gewarnt, ganz, ganz lieb. Und es kam noch eine Sprachnachricht rein.
10: Moin, moin, liebes Planet-Team. B3, Ortsdurchfahrt, Kerstenhausen, Fahrtrichtung Borken, vorm Backstopp. 30 ist hier erlaubt, in beide Richtungen.
9: Vielen Dank euch.
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9: Also mach das doch gerne wie Patrick und Robert, wenn du was gesehen hast. Stau und Blitzer 0172 978 3000.

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2: Meine Freundin bringt mich manchmal in Situationen, für die ich nichts kann. Letztens, wir fahren Auto. Die Ampel geht auf Rot, wird grün, das Auto vor uns fährt nicht los. Eine normale Reaktion wäre eigentlich kurz warten, vielleicht hupen, einmal ganz kurz. Meine Freundin greift mir ins Lenkrad und hupt. Nicht kurz, 3 Sekunden. Für alle, die nicht wissen, wie lang 3 Sekunden sind, das ist kein Hupen mehr, das ist eine Ansage, das ist eine Kriegserklärung. Was passiert natürlich? Das Auto vor uns fährt nicht los, ein Mann steigt aus, kommt zu mir, er mit leicht erhöhtem Puls. Ey, was ist dein Problem? Ich sitze da neben meiner Freundin, die jetzt schweigt und einfach aus dem Fenster schaut, als hätten wir den entspanntesten Roadtrip unseres Lebens. Ich kann jetzt nicht sagen, meine Freundin hat gehupt. Dann habe ich es mit 2 wütenden Leuten zu tun. Also habe ich ihn angeguckt, tief in die Augen und habe gesagt, keine Ahnung, Mann, das Arschloch hinter mir hat gehupt. Bin losgefahren, meine Freundin schaut mich an und sagt, sehr elegant, wir sind noch zusammen, aber ich lebe gefährlich.
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Ich darf das nicht so süß sagen. Hast du schon mal geklaut? Ich glaube, ich habe in meinem Leben zweimal geklaut. Einmal in so einem Tierbedarfsshop oder so. Da habe ich so ein kleines Leckerli, so ein Hundeleckerli geklaut. Musste man eigentlich bezahlen. Wir hatten gar keinen Hund. Ich habe es auch nicht gegessen. Ich weiß nicht warum. Für den Thrill. Aber da habe ich schnell festgestellt, das ist gar nichts für mich. Also ich hatte da Freundinnen in der Jugendzeit, in der Klasse. Das waren kleine Elstern. Die haben richtige Diebestouren gemacht und so. Ich konnte das nie. Ich habe das Nervenkostüm nicht dafür. Und ich habe vielleicht als junge, erwachsene Person mal ein schönes Glas vielleicht aus einem Club mit Diebestouren gemacht und so. Ich konnte das nie. Ich habe das Nervenkostüm nicht dafür. Und ich habe vielleicht als junge, erwachsene Person mal ein schönes Glas vielleicht aus einem Club mitgehen lassen. Vielleicht ist das passiert. Das ist aber verjährt. Generell bin ich gegen das Klauen und deswegen bin ich auch gegen diese Frau aus den USA, obwohl ich ein bisschen gelacht habe. Eine 23-Jährige, das war in den USA, wo war das genau? In Kalifornien. Du kennst doch diese Stanley-Becher, diese großen Becher, aus denen die coolen Frauen im Internet so trinken. Gibt es in ganz verschiedenen Farben und mit irgendwelchem Gedöns noch dran. Stanley-Trinkbecher, sehr beliebt, auch sehr teuer. Da hat sie nicht einen davon geklaut, nicht zwei. Nein, sie hat mehr gebraucht und zwar 65 Stück. Wie viele Münder möchtest du haben, um daraus zu saufen?

0: frisch verheiratete Frau ist sie, Taylor Swift. Heißt sie eigentlich Taylor? Travis Kelce heißt ja ihr Mann. Taylor Kelce? Also Heidi Klum zum Beispiel heißt ja auch nicht mehr Heidi Klum. Das ist ja nur noch ihr, wie sagt man, Arbeitsname. Die heißt ja Heidi Kaulitz. Möge ihre Liebe lange halten und das Heart niemals gebreakt werden. Tayo Cruz und Ludacris haben einen Song dazu. Break Your Heart checken wir gleich nach News.
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5: Ich bin Linda. Bei einem Unfall sterben vor rund 8 Monaten in Offenbach 2 Frauen und ein 9 Jahre altes Kind. Heute startet in Darmstadt der Prozess gegen den mutmaßlichen Unfallfahrer. Laut Anklage war der 32-Jährige mit mehr als 140 km/h durch Offenbach gerast und dann frontal gegen ein anderes Auto geprallt. In diesem saßen die späteren Todesopfer. Eingestürzte Häuser, gesperrte Flughäfen und ausgefallene Telefonnetze. Nach dem schweren Erdbeben in Kolumbien ist die Zahl der Toten mittlerweile auf mindestens 111 gestiegen. Es war nach Behördenangaben das stärkste Beben in dem südamerikanischen Land seit mindestens 10 Jahren. Der Wechsel zum Elektroauto nimmt immer mehr Fahrt auf. Laut der Versicherung Huck Coburg hat zuletzt jeder 8. Kunde vom Verbrenner auf ein E-Auto gewechselt. Das sind doppelt so viele wie im gesamten letzten Jahr. Der Anstieg hängt demnach auch mit den hohen Spritpreisen zusammen. Rund 2500 Kids haben den freien Eintritt im Freibad in Schwalmstadt-Ziegenhain in den Sommerferien genutzt. Das hat uns das Bad mitgeteilt. Ein anonymer Spender hatte gewollt, dass alle Kinder bis einschließlich 15 kostenlos schwimmen gehen können. Dein Planet-Wetter, heute sonnig und trocken, 24 bis 31 Grad, vor allem im Süden heiß, morgen sonnig, 27 bis 33 Grad.
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0: Achtung, auf der A3 Frankfurt-Köln zwischen Kelsterbach und dem Mönchhof-Dreieck. Rechte Spur aktuell wegen einem Feuerwehreinsatz gesperrt. Da laufen noch die Löscharbeiten an der Böschung. Da bitte vorsichtig sein. Achtung, A661 Oberursel-Egelsbach in Höhe vom Poingesheimer Dreieck. Da sind Personen auf der Fahrbahn. Da bitte in beide Richtungen vorsichtig fahren. A60 Mainz-Rüsselsheim zwischen Mainz-Weisenau und Bischofsheim. 5 Kilometer Stau. A661 Oberursel-Egelsbach zwischen dem Bad Homburger Kreuz und Frankfurt-Eckenheim. 5 Kilometer Stop and Go. Und A671 Mainz-Wiesbaden zwischen dem Mainz-Spitz-Dreieck und Hochheim-Süd. 2 Kilometer Stau.
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0: In der Ortsdurchfahrt von Glashütten, wenn du Richtung Königstein fährst, da sind 30. Und in Buseck auf der Unterstrut? Understrouth in beide Richtungen, da sind 30.
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0: Wurscht egal, was du hast. Ob ein Stau, ein Blitzer. Her damit. Ein Bild, eine Sprachnachricht. 0172 978 3000.

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0: Was hast du noch von deinem Ex oder von deiner Ex-Freundin daheim?
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0: Es gibt ja die Menschen, die nach einer Trennung alles vernichten, was an ihn oder an sie erinnert. Da werden Fotos verbrannt, Klamotten zerschnippelt. Alles weg, weg, weg, weg. Dann gibt's, glaube ich, die Leute, die machen alles in so eine besondere Kiste. Also die heben sich einfach so die schönsten Sachen auf, Briefe oder vielleicht auch so kleine Geschenke. Ich gehöre vielleicht zu der Fraktion, ich behalte sehr gerne große T-Shirts. Große Schlaf-T-Shirts. Ja, das würde ich auch nicht hergeben. Deswegen würde ich das nicht in diesen LKW packen. Ich habe letztens gelesen, es gab mal eine Aktion von Tinder India, also in Indien, ich glaube letztes Jahr oder so, in Mumbai. Da ist so Marketing-Gag-mäßig, ist ein großer LKW durch die Stadt gefahren und hat quasi gesagt, ey, jetzt kannst du hier alles vom Ex, von der Ex entsorgen. Kannst du hier alles reinpfeffern. Wir machen das für dich, damit du diesen Trennungsschmerz verarbeiten kannst. Also wie gesagt, Briefe, Geschenke, Klamotten. Was gibt's noch? Was kann man noch vom Ex haben? Oder der Kinder? Das nicht. Nein, auf gar keinen Fall. Aber was hast du noch, beziehungsweise hast du noch was aus der Ex-Beziehung? Berichte doch mal. 0172 978 3000.

Pi mal Daumen, wenn man in Italien sich abkühlt in einem historischen Brunnen. Ich kann sagen, sehr, sehr viel Geld. Die ganze Geschichte, den genauen Betrag und was sonst noch los ist, wir hören das gleich bei Linda in den Planet News.

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6: Ich bin Linda. Die Brände rund um Rodenbach im Main-Kinzig-Kreis sind erstmal wieder unter Kontrolle. Das hat uns die Polizei heute Morgen bestätigt. Dort hatte es gestern im Laufe des Tages auf tausenden Quadratmetern gebrannt. Damit das Wasser zum Löschen ausreicht, werden die Menschen in Freigericht, Bruchköbel und Langenselbold gebeten, Wasser zu sparen und zum Beispiel aufs Duschen zu verzichten. Im Irankrieg fordert US-Präsident Trump jetzt Entschädigungen vom Iran. Und zwar unter anderem für Todesopfer und schwer verletzte Menschen. Um wie viel Geld es ihm dabei geht, hat er nicht gesagt. Davor hatte der Iran von den USA gefordert, für alle Kriegsschäden zu bezahlen. Die Reparaturarbeiten laufen auf der A45 bei Wetzlar. Ein LKW-Brand hatte gestern die Fahrbahndecke und die Schutzleitplanke beschädigt. Einspurig ist die Autobahn laut Polizei wieder frei. Trotzdem kann es hier heute Morgen zu Verkehrsbehinderungen kommen. Eine Abkühlung in Rom wird für einen deutschen Urlauber jetzt teuer. Bei knapp 40 Grad Hitze kletterte der Mann in einen historischen Brunnen. Dabei ist das verboten. Die Polizei holte den Mann aus dem Wasser und brummte ihm eine 450-Euro Strafe und ein Platzverbot auf. Dein Planet-Wetter. Es bleibt heiß, vor allem im Süden. Heute viel Sonne und trocken bei 24 bis 31 Grad. Morgen ebenfalls sonnig, 27 bis 33 Grad.
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8: Achtung auf der A3 Köln-Frankfurt zwischen Limburg Süd und Bad Camberg. Da liegen Reifenteile auf der Fahrbahn, da bitte aufpassen. Achtung A648 Eschborn-Frankfurt zwischen Frankfurt-Rebstock und Katharinenkreisel. Eine Plane liegt da auf der Fahrbahn, da bitte auch vorsichtig sein. A3 Würzburg-Frankfurt zwischen Hanau und dem Offenbacher Kreuz. 3 Kilometer Stop and Go. A60 Mainz-Rüsselsheim zwischen Hechtsheim-Ost und Bischofsheim, 6 Kilometer Stau. A66 Wiesbaden-Frankfurt zwischen Wiesbaden-Frauenstein und Wiesbaden-Mainzer Straße, 5 Kilometer Stau. Und die A643 Mainz-Wiesbaden zwischen dem Dreieck Mainz und dem Schiersteiner Kreuz, 6 Kilometer Stau. Das waren die größten Staus. Mehr Infos auch für deine Strecke immer in der Planet-App.
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8: In Buseck auf der Unterstrut. Heißt das Unterstrut? Ja, in beide Richtungen. Da sind 30 und am Ortseingang von Niederscheld, wenn du aus Dillenburg kommst, da sind auch 30.
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8: Wir checken gleich mal deinen Lucky Level für diesen Tag und den Astro-Check. Vorher Baby Bash mit Sugar Sugar, so ein richtiger Flashback.

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1: Also ich glaube, wenn man heute so auf dem Weg ist, weiß ich nicht, zur Arbeit, zur Ausbildung, wurscht egal, wohin du gehst, guck vielleicht mal, wenn du so an der Schule vorbeifährst oder so. Heute ist Einschulung für ganz viele Kinder an den Planet Metropolen. Ich liebe das, weil am schlimmsten aufgeregt sind immer die Eltern.
0: Wassermann.
1: Also gib alten Träumen vielleicht heute eine neue Chance. Eventuell warten die nur darauf. Dein Lucky Level 4 von 5.
0: Fische.
1: Eine Pechsträhne, die hat jeder mal, aber das geht auch vorbei. 3 von 5.
0: Widder.
1: Wenn du glaubst, Spannungen, die liegen da ein bisschen in der Luft, dann versuch das direkt zu klären. 2 von 5.
0: Stier.
1: Deine Energie hilft auch deinem Umfeld, weil deine Kraft, die strahlt aus. 4 von 5.
0: Zwillinge.
1: Unerwartete Komplimente, die können deinen Tag versüßen. Genieß das. 5 von 5.
0: Krebs.
1: Wenn du schlechte Vibes spürst, versuch rauszufinden, woher die kommen. Dein Lucky Level 2 von 5.
0: Löwe.
1: Kuscheln gefällig? Wenn ja, dann zeig das gerne. 4 von 5.
0: Jungfrau.
1: Denk immer dran, die meisten Dinge, die hast du selber in der Hand. 3 von 5.
0: Waage.
1: Vertrau auf deine Intuition, weil dann weißt du, was zu tun ist. 4 von 5, dein Lucky Level.
0: Skorpion.
1: Zu viele Missverständnisse bei dir in letzter Zeit. Höchste Zeit für Klartext. 3 von 5.
0: Schütze.
1: Sei der Fels in der Brandung, beweise Standhaftigkeit. 4 von 5.
0: Steinbock.
1: Amor, der meint's gut mit dir in Sachen Liebe, kann das ein richtig guter Tag werden. Dein Lucky Level 4 von 5.
0: Lucky Star.
1: An diesem Dienstag ist das Zwillinge. Lass es dir heute einfach nur gut gehen.
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0: stell dir mal vor, du würdest dich so am Finger schneiden mit einem kleinen Kneipchen und dann würdest du einfach deine Haare so da drüber machen und ein kleines Lied singen.
1: Blume leuchten schön. Kannst du mächtig sein?
0: Ja, das ist wirklich pure Magie, wie zum Beispiel bei Rapunzel.
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0: Ich habe mir gerade gedacht, ich stelle mir vor, ich hätte diese magischen Haare wie eben Rapunzel in dem Disney-Film Rapunzel neu verföhnt. Wenn jetzt auch dein kleines Herzlein ein bisschen schneller schlägt, ey, dann mach mal mit. Check mal bitte jetzt schon die Planet-App. Check da ein. Nächste Woche Montag geht es los. Du und dein Bestie habt dann die Chance, 3 Tage in Disneyland Paris zu verbringen, diese Magie zu überleben, hätte ich schon fast gesagt. Erleben, diese Magie zu erleben. Und man meint manchmal wirklich, es kann nicht schöner werden. Patrick aus dem Nachmittag war da, um alles für dich zu testen. Und ich sag mal so, seine Augen haben geleuchtet wie die Haare von Rapunzel.
4: Wir haben jetzt 10:30 am Abend. Hier ging es gerade los, die Show. Disney's Tales of Magic. Das Disney-Schloss wird angestrahlt, da ist Pinocchio gerade zu sehen. Musik hört man ja, glaube ich, auch. Und Feuerwerk, also ich weiß, dass wir sind hier im Radio und das ist nicht gut, aber ich bin sprachlos. Ich weiß nicht, was ich noch sagen soll. Das ist einfach unfassbar schön. Das ist der Wahnsinn. Also das sieht so unfassbar magisch aus. Ich bin komplett geflasht gerade. Und jetzt lege ich das hier mal weg, weil ich will das noch bitte weiter genießen.
0: Ich muss so lachen, weil ich durfte das auch schon mal erleben. Und es ist wirklich so, man denkt, ist das der Himmel, von dem alle sprechen? Das Disney-Schloss in Disneyland Paris wird angeleuchtet. Es sind so Szenen aus den Disney-Filmen. Dann ein Feuerwerk, das seinesgleichen sucht. Also musst du das erleben? Ich denke ja. Ihr übernachtet auch noch in einem richtig krassen Hotel. Disney Hotel New York, The Art of Marvel. Es gibt Frühstück, es ist für Verpflegung gesorgt. 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Bitte in die Planet-App einchecken und los.
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0: Tipps. Wenn du dich da angesprochen fühlst, checken wir gleich nach News.
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6: Ich bin Linda. Bei einem Unfall sterben vor rund 8 Monaten in Offenbach 2 Frauen und ein 9 Jahre altes Kind. Heute startet in Darmstadt der Prozess gegen den mutmaßlichen Unfallfahrer. Laut Anklage war der 32-Jährige mit mehr als 140 km/h durch Offenbach gerast und dann frontal gegen ein anderes Auto geprallt. In diesem saßen die späteren Todesopfer. Eingestürzte Häuser, gesperrte Flughäfen und ausgefallene Telefonnetze. Nach dem schweren Erdbeben in Kolumbien ist die Zahl der Toten mittlerweile auf mindestens 111 gestiegen. Es war nach Behördenangaben das stärkste Beben in dem südamerikanischen Land seit mindestens 10 Jahren. Aufregender Tag für viele Kinder und Eltern in Hessen. Es ist Einschulung. Für mehr als 58.000 Jungen und Mädchen geht dieses Jahr die Schule los, sagt das Kultusministerium. Sie haben jetzt bundesweit ein Recht auf Ganztagsbetreuung in der 1. Klasse. Das extreme Niedrigwasser am Rhein macht Tanken teurer, das sagt der ADAC. Hintergrund ist, dass der Rhein auch für Öl, Benzin und Diesel als Transportweg benutzt wird. Und das ist aktuell wegen des niedrigen Flusspegels schwieriger als sonst. Nach Infos des Spritpreisportals Tankerkönig gehört Hessen aktuell zu den teuersten Bundesländern beim Tanken.
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6: Dein Planet-Wetter, heute sonnig und trocken, 24 bis 31 Grad, vor allem im Süden heiß, morgen sonnig, 27 bis 33 Grad.
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0: Achtung bitte auf der A3 Frankfurt-Köln zwischen Limburg-Nord und Dietz, da liegt ein Metallteil auf der linken Spur, da bitte aufpassen. A66 Fulda-Hanau zwischen Langselbold und dem Langselbolder Dreieck, 2 Kilometer Stau.

0: A66 Fulda-Hanau zwischen Gründer-Rothenbergen und dem Langselbolder Dreieck 3 Kilometer Stop and Go. A66 Wiesbaden-Frankfurt zwischen Wiesbaden-Frauenstein und Wiesbaden-Mainzer Straße 5 Kilometer Stau. A643 Mainz-Wiesbaden zwischen dem Dreieck Mainz und dem Schiersteiner Kreuz 6 Kilometer Stau und die A661 Oberursel-Egelsbach zwischen dem Bad Homburger Kreuz und Frankfurt-Eckenheim 5 Kilometer Stau. Das waren die größten Staus. 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
0: Am Ortseingang von Niederscheld, wenn du aus Dillenburg kommst, da sind 30. Und in der Ortsdurchfahrt von Glashütten, wenn du Richtung Königstein fährst, da sind auch 30.
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0: Also der Georg schreibt einen wunderschönen guten Morgen. Auf in den neuen Tag. Ey, das ist das Tagesmotto heute. An diesem Dienstag, es wird sehr, sehr heiß und wir swimmen jetzt mit BTS.

0: vorm Einschlafen und du bist schon halb in den Träumen drin. Und auf einmal bohrt dein Nachbar. Ich hab gedacht, ich spinne gestern Abend. Ich muss früh ins Bett, weil ich muss früh aufstehen. So, da kann niemand was für, ist auch alles in Ordnung. Ich bin um 8 Uhr ins Bett gegangen. 20 Uhr. Liege da drin, seligst, kurz vorm Abgleiten ins Unterbewusstsein und höre, über mir wird gebohrt. Dann dachte ich, ich spinne doch wohl. Spinne ich? Und ich bin dann so übertrieben, ich will sofort die Polizei rufen. Sondereinsatzkommando, alle. Ich will, dass die Tür oben eingetreten wird. Ich will, dass die Bohrmaschine beschlagnahmt wird. Und dass die Person 1000 Euro Strafe zahlen muss. Ich weiß, ich spinne da. Aber ich werde dann so wütend. Und ich dachte vorhin, das darf doch nicht sein. Das darf man doch nicht. Wie so ein Kind. Das darf man nicht. Aber Brigitte aus Fulda hat mir geschrieben, also bis 20 Uhr darf man so Heimwerkerarbeiten machen. Nachtruhe beginnt erst um 22 Uhr. Das ist ja auch in Ordnung. Die Person darf sich ja über mir auch bewegen. Die muss ja nicht über den Boden robben. Aber muss man bohren? Nein, das darf man nicht.
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2: Meine Freundin bringt mich manchmal in Situationen, für die ich nichts kann. Letztens, wir fahren Auto. Die Ampel geht auf Rot, wird grün, das Auto vor uns fährt nicht los. Eine normale Reaktion wäre eigentlich kurz warten, vielleicht hupen, einmal ganz kurz. Meine Freundin greift mir ins Lenkrad und hupt. Nicht kurz, 3 Sekunden. Für alle, die nicht wissen, wie lang 3 Sekunden sind, das ist kein Hupen mehr, das ist eine Ansage, das ist eine Kriegserklärung. Was passiert natürlich? Das Auto vor uns fährt nicht los, ein Mann steigt aus, kommt zu mir, er mit leicht erhöhtem Puls. Ey, was ist dein Problem? Ich sitze da neben meiner Freundin, die jetzt schweigt und einfach aus dem Fenster schaut, als hätten wir den entspanntesten Roadtrip unseres Lebens. Ich kann jetzt nicht sagen, meine Freundin hat gehupt. Dann habe ich es mit 2 wütenden Leuten zu tun. Also habe ich ihn angeguckt, tief in die Augen und habe gesagt, keine Ahnung, Mann, das Arschloch hinter mir hat gehupt. Bin losgefahren, meine Freundin schaut mich an und sagt, sehr elegant, wir sind noch zusammen, aber ich lebe gefährlich.
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0: Morgen. Es ist mir immer noch unbegreiflich, ich musste gerade so überlegen. Es ist eine Frau heute Morgen, eine Frau aus Marburg, ist ins Wasser gehüpft und schwimmt jetzt 200 Kilometer von Frankfurt nach Köln. Und ich überlege manchmal auf der Couch, ob ich wirklich so dringend zur Toilette muss oder vielleicht noch ein bisschen warten soll. Das ist nicht normal. In dem Fall bin ich es nicht. Die ganze Geschichte und was sonst noch geht, wir hören das gleich bei Linda in den Planet News.
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9: Ich bin Linda. Die Brände rund um Rodenbach im Main-Kinzig-Kreis sind erstmal wieder unter Kontrolle. Das hat uns die Polizei heute Morgen bestätigt. Dort hatte es gestern im Laufe des Tages auf tausenden Quadratmetern gebrannt. Damit das Wasser zum Löschen ausreicht, werden die Menschen in Freigericht, Bruchköbel und Langenselbold gebeten, Wasser zu sparen und zum Beispiel aufs Duschen zu verzichten. Im Irankrieg fordert US-Präsident Trump jetzt Entschädigungen vom Iran, und zwar unter anderem für Todesopfer und schwer verletzte Menschen. Um wie viel Geld es ihm dabei geht, hat er nicht gesagt. Davor hatte der Iran von den USA gefordert, für alle Kriegsschäden zu bezahlen. Wer mit der Lufthansa fliegt, muss sich erstmal keine Sorgen mehr wegen Streiks machen. Die Gewerkschaft Vereinigung Cockpit und das Unternehmen haben sich auf eine Schlichtung geeinigt. Das bestätigen beide Seiten. In dem Konflikt geht es um offene Tariffragen bei der Lufthansa und mehreren Töchtern. 200 Kilometer von Frankfurt nach Köln. Diese Schwimm-Challenge ist heute Morgen gestartet. Die Marburger Extremschwimmerin Nathalie Pohl schwimmt die Strecke. Sie möchte mit der Aktion darauf aufmerksam machen, dass viele Kinder in Deutschland nicht sicher schwimmen können. Dein Planet-Wetter. Es bleibt heiß, vor allem im Süden. Heute viel Sonne und trocken bei 24 bis 31 Grad. Morgen ebenfalls sonnig, 27 bis 33 Grad.
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0: A5 Frankfurt-Kassel zwischen dem Frankfurter Kreuz und dem Westkreuz Frankfurt. 5 Kilometer Stop and Go. A648, das ist Eschborn Frankfurt, zwischen Frankfurt-Rebstock und dem Katharinenkreisel. 2 Kilometer Stau, ist eine ungesicherte Unfallstelle. A66 Fulda-Hanau zwischen Gründer-Rotenbergen und dem Langselbolder Dreieck. 3 Kilometer Stop and Go. A66 Wiesbaden-Frankfurt zwischen Wiesbaden-Frauenstein und Wiesbaden-Mainzer Straße. 5 Kilometer Stau. A661 Oberursel-Egelsbach zwischen dem Bad Homburger Kreuz in Frankfurt-Eckenheim, 5 Kilometer Stau, und A643 Mainz-Wiesbaden zwischen dem Dreieck Mainz und dem Schiersteiner Kreuz, 6 Kilometer Stau. Das waren die größten Staus. 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
0: So, da muss ich mal kurz luden, wo die Blitzersche zit. In Aufenau auf der Frankfurter Straße, wenn du Richtung Bad Sodensalm-Münster fährst, und in Modau auf der Odenwaldstraße beim Schreibwarengeschäft aus einem blauen Bus. Da sind 30.
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0: Es gibt einen neuen Song von einem sehr coolen englischen Rapper. H heißt der. Ring My Bell. Den checken wir gleich. Vorher den Sommersong des Jahres. Shakira.

0: diese Show hier gemeinsam.
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0: Ja, er hat mitgemacht. Und zwar ist das Rapper H, also H wie der Buchstabe H. Er heißt Harrison mit Vornamen. Das ist ein cooler Rapper und Künstlername. Und du kennst ihn vielleicht von diesem Song hier. Das ist richtig krass, weil H war auf dem Track von Luciano auf Bamba. 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Der ist sehr, sehr krass beliebt aktuell und ja, alle entdecken ihn so ein bisschen für sich. Rapper H, 26 Jahre alt, aus England, ist glaube ich Vierter geworden in der britischen Ausgabe I'm a Celebrity, Get Me Out of Here. Und das ist, muss man auch wissen, in England nicht so trashig, glaube ich. Also bei uns ist das ja so, oh Gott, wie kann man nur und würde ich nie machen und da in der

0: hast, eine Jeanshose, schneid mal das eine Bein ab. Also das eine Jeanshosenbein machst du wie zu so einer Shorts und das andere lässt du lang. Warum? Ich weiß es, als wäre es gestern. Indira von Brosis, die hatte dieses Outfit an. Die hatte eigentlich eine lange Jeans. Irgendwelche schlauen Leute haben das eine Bein einfach so kurz gemacht. Ich dachte, ist das die coolste Frau, die ich je gesehen habe? Ja, Brosis mit I Believe checken wir gleich nach den News.
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7: Ich bin Linda. Ein vermeintliches Skelett hat bei Steinau für viel Aufregung gesorgt. Ein Spaziergänger machte den schaurigen Fund in der Kinzig und alarmierte die Polizei. Experten gaben kurz später Entwarnung, es handelte sich um ein Plastikskelett, das vermutlich an Halloween dort liegen geblieben war. Eingestürzte Häuser, gesperrte Flughäfen und ausgefallene Telefonnetze. Nach dem schweren Erdbeben in Kolumbien ist die Zahl der Toten mittlerweile auf mindestens 111 gestiegen. Es war nach Behördenangaben das stärkste Beben in dem südamerikanischen Land seit mindestens 10 Jahren. Der Wechsel zum Elektroauto nimmt immer mehr Fahrt auf. Laut der Versicherung Hukoburg hat zuletzt jeder 8. Kunde vom Verbrenner auf ein E-Auto gewechselt. Das sind doppelt so viele wie im gesamten letzten Jahr. Der Anstieg hängt demnach auch mit den hohen Spritpreisen zusammen. Rund 2500 Kids haben den freien Eintritt im Freibad in Schwalmstadt-Ziegenhain in den Sommerferien genutzt. Das hat uns das Bad mitgeteilt. Ein anonymer Spender hatte gewollt, dass alle Kinder bis einschließlich 15 kostenlos schwimmen gehen können. Dein Planet-Wetter, heute sonnig und trocken, 24 bis 31 Grad, vor allem im Süden heiß, morgen sonnig, 27 bis 33 Grad.
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0: A66 Hanau-Fulda zwischen dem Hanauer Kreuz und dem Langselbolder Dreieck, 3 Kilometer Stau. A66 Frankfurt-Wiesbaden zwischen Wiesbaden-Mainzer Straße und dem Schiersteiner Kreuz, 2 Kilometer Stau. Und die A671 Mainz-Wiesbaden zwischen dem Main-Spitz-Dreieck und Hochheim-Süd, 2 Kilometer Stau.
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0: In Mondau auf der Odenwaldstraße beim Schreibwarengeschäft aus einem blauen Bus blitzt's raus und da sind 30, ein anderer in Auffenau, Frankfurter Straße, wenn du Richtung Bad Sodensalmünster fährst.

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1: Wir stellen dir hier Läden, Marken, Firmen, was auch immer aus deinen Planet-Metropolen vor. Wir schauen hinter die Leuchtreklamen. Diesmal mit einer Brand aus Fulda. Da lautet das Motto, schlicht ist Pflicht. Bei dem Label Basic, da geht's um schwarze Herrenmode. Wobei, nicht nur.
2: Also überwiegend geht's ja um Basic-Bekleidung für den Herrn. Jetzt sind natürlich auch die Frauen noch hinzugekommen, weil wir gesagt haben, wir möchten den Markt erweitern. Überwiegend in Schwarz, sehr schlicht gehalten, mit kleinen Details. Nicht zu viel, nicht zu wenig. Wir versuchen da die perfekte Mitte für alle zu finden und sehr schlicht, einfach gehalten mit einer guten Qualität.
1: Das ist Julian. Der hat mit einem Freund zusammen seine Leidenschaft für Fashion in ein Hobby und in einen Nebenberuf umgewandelt. Die zwei haben ihren eigenen Online-Shop. Kannst ja mal reinschauen unter Basic BA und dann sick wie krank. So schreibt sich das. Oder eben wie Basic mit K am Ende.

0: dran schuld.
1: Melissa, du weißt gar nicht, was ich hier gerade durchmache. Oh. Ganz ehrlich, also mit den Schmerzen, dass ich überhaupt hier heute stehe und arbeite, das gleicht ein Wunder. Mr. Krabs, kennst du? Ja. SpongeBob, ein Witz gegen mich. Ohne Witz, also hier, mein ganzer Kopf glüht, ist heiß. Ich stand gestern den ganzen Tag auf dem Tennisplatz und die Sonne gestern wirklich den ganzen Tag so.
2: Walla, walla, ich mach genau so und noch schlimmer. Ich mach so nochmal und noch schlimmer. Ganz klare Kiste.

Entschuldigung, ich muss ganz kurz unterbrechen. Wir haben einen Falschfahrer. Achtung bitte auf der A45 Dortmund Richtung Gießen. Zwischen Dillenburg und Herborn West kommt euch ein Fahrzeug entgegen. Also bitte fahr in beiden Richtungen äußerst vorsichtig und überholt nicht. Achtung nochmal, auf der A45 Dortmund Richtung Gießen gibt es einen Falschfahrer zwischen Dillenburg und Herborn West.

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2: Meine Freundin bringt mich manchmal in Situationen, für die ich nichts kann. Letztens, wir fahren Auto. Die Ampel geht auf Rot, wird grün, das Auto vor uns fährt nicht los. Eine normale Reaktion wäre eigentlich kurz warten, vielleicht hupen, einmal ganz kurz. Meine Freundin greift mir ins Lenkrad und hupt. Nicht kurz, 3 Sekunden. Für alle, die nicht wissen, wie lang 3 Sekunden sind, das ist kein Hupen mehr, das ist eine Ansage, das ist eine Kriegserklärung. Was passiert natürlich? Das Auto vor uns fährt nicht los, ein Mann steigt aus, kommt zu mir, er mit leicht erhöhtem Puls, ey, was ist dein Problem? Ich sitze da neben meiner Freundin, die jetzt schweigt und einfach aus dem Fenster schaut, als hätten wir den entspanntesten Roadtrip unseres Lebens. Ich kann jetzt nicht sagen, meine Freundin hat gehupt. Dann habe ich es mit 2 wütenden Leuten zu tun. Also habe ich ihn angeguckt, tief in die Augen und habe gesagt, keine Ahnung, Mann, das Arschloch hinter mir hat gehupt. Bin losgefahren, meine Freundin schaut mich an und sagt, sehr elegant, wir sind noch zusammen, aber ich lebe gefährlich.
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5: Achtung bitte auf der A49 Kassel Richtung Gießen. Zwischen Borg und Neuental liegt ein Fuchs auf der linken Spur, also bitte fahre vorsichtig. A5 Heidelberg Richtung Darmstadt, zwischen Bensheim und Zwingenberg gerade 3 Kilometer Stop and Go. Und auf der A45 in beiden Richtungen zwischen Ehringshausen und dem Wetzlarer Kreuz sind gerade 3 Kilometer Stau in Richtung Gießen.
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5: In Bad Hersfeld auf dem Lohmühlenweg darfst du 30 fahren. Und in Wölfersheim in Richtung Bärstadt, kurz vor der Abfahrt nach Bärstadt, wird aus einem weißen Bus heraus geblitzt. Hier sind 70 erlaubt.

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0: Standst du schon mal in einem Eisschloss mit einer Krone auf dem Kopf und hast das gebrüllt?
1: Ich lass los, lass jetzt los, nun will ich endlich los.
0: Vielleicht hast du das gesungen, nachdem du die schweren Einkaufstüten heimgebracht hast.
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0: 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Wir haben Bock, dass du da eine magische Zeit erlebst. 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Ich war schon da. 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Jetzt steht das aber und Anna und Elsa und vor allem er hier sind am Start.
4: Anna, Elsa, Sven, Hildegard. Ich kenne nicht mal eine Hildegard.
0: Gott, ich glaube, wir lieben alle diesen kleinen Schneemann Olaf, der bereit ist zu schmelzen für die Liebe. Ja, ich steigere mich rein, da würde ich jetzt heulen. Aber auch für die Adrenalin-Junkies ist da natürlich jede Menge Achterbahn hoch, runter, seitlich, quer, ohne Obbe. Also, du erlebst das, wonach dir einfach ist. 3 Tage, 2 Übernachtungen, Hotel gibt's auch noch obendrauf, Frühstück, Verpflegung. 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

0: Es ist 11:01 und Achtung bitte auf der A5 Frankfurt Richtung Kassel. Zwischen dem Nordwestkreuz Frankfurt und dem Bad Homburger Kreuz liegen Reifenteile auf der Fahrbahn, also bitte fahr vorsichtig. Und nochmal Achtung auf der A7 Kassel Richtung Fulda. Zwischen Guxhaven und Melsungen liegt eine Gummimatte auf der Fahrbahn, also bitte auch hier vorsichtig. A3 Frankfurt Richtung Köln, zwischen dem Frankfurter Kreuz und dem Mönchhof-Dreieck 4 Kilometer Stau und auf der A45 in beiden Richtungen zwischen Eringshausen und dem Wetzerer Kreuz 3 Kilometer Stau.
1: Blitzer.
0: In Niederkaufungen auf der Leipziger Straße wird in Richtung Oberkaufungen geblitzt und auf der A3 Frankfurt Richtung Köln kurz vor dem Wiesbadener Kreuz hier darfst du 80 fahren.

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Was ein geiles Line-Up. Jason Derulo, Bibi Rexha, Materia, SDP, Montez und. Hier ist Planet und die sind wirklich alle mit dabei am Wochenende in NRW. 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

0: Hitze und der ganzen Sonne da draußen jetzt lieber daheim im Schatten sitzt, ja, für den hat Patrick gleich die besten Sachen für ja, deine Watchlist zu Hause. Checken wir zusammen in einer Viertelstunde direkt nach Maroon 5.
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0: Hi auf die A3 Frankfurt-Köln zwischen dem Frankfurter Kreuz und dem Mönchhof-Dreieck 5 Kilometer Stau. Die A45 hier in beiden Richtungen zwischen Ehringshausen und dem Wetzlarer Kreuz 3 Kilometer Stau Richtung Gießen und in der Gegenrichtung nach Dortmund, da sind es 2 Kilometer Stau.
1: Blitzer.
0: In Bad Hersfeld auf dem Lohmühlenweg, da sind 30 und in Niederkaufungen auf der Leipziger Straße, da Richtung Oberkaufungen unbedingt langsam. Weg, da sind 30.

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1: Hast du auch so Nachbarn, die einfach random mit irgendwelchen Themen anfangen?
2: Erotik ist für mich sehr wichtig. Ich liebe zum Beispiel den Film 50 Shades of Grey.
1: Ja, cool. Danke, Gerhard, für die Info. Ich habe nicht diesen Film für dich, sondern eine richtig, richtig gut gemachte Serie. Ist gerade bei Netflix ganz weit oben mit dabei.
3: Die Maschine stürzt auf die schottische Kleinstadt Lockerbie in den Scottish Borders.
1: Ich merke ja so Sachen, wenn es auf wahren Begebenheiten beruht. Das ist aber wirklich schon alles ziemlich heftig.
4: Wenn das Absicht war, ist diese Stadt ein einziger verdammter Tatort.
1: Es geht nämlich um einen Anschlag auf ein Flugzeug in Schottland.
5: Was denken Sie? Eine Bombe?
6: Glauben Sie, der Bombenleger war ein Passagier?
7: Was wir wissen, können wir vor Gericht nicht beweisen. Aber wir suchen weiter danach.
1: 1988 wirklich so passiert und jetzt gibt's die Serie dazu. The Bombing of Panem 103, neu bei Netflix. Und was hilft bei der Hitze? Richtig, schönes Eis. Gibt's jetzt im Kino.
8: Habt ihr heute den weirden Eismann gesehen?
9: Was meinst du mit weird?
8: Der war überall, als ob er mich verfolgen würde. Sind hier alle irgendwie krank?
10: Geht wieder ins Klassenzimmer.
11: Was zur Hölle ist hier los?
12: Das ist nicht witzig. Um Himmels Willen, was habt ihr getan?
1: In dem Film geht's um Kinder, der ist aber nichts für Kinder.
13: Dieses Eis ist teuflisch. Die wollen uns nicht töten. Wir sollen so werden wie sie.
14: Wir müssen weg.
1: Ein Eismann, der durch sein Eis Kinder zu Dämonen quasi macht. Na klar.
15: Ihr könnt ihn nicht einfach töten. Schlagt ihm den Kopf ab.
16: Na los!
17: Verfickte Kinder!
1: Also Trailer habe ich jetzt gesehen. Unfassbar brutal. Irgendwie aber auch geil. Ice Cream Man. Witziger Titel. Gibt's jetzt neu im Kino.
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0: Leben Mickey Maus umarmen. Ja, wer das auf seiner Bucketlist noch nicht abgehakt hat, dann nicht verpassen, dann habe ich gleich was für dich. Es könnte unter Umständen mit Disneyland Paris zu tun haben. Nicht verpassen in der Viertelstunde bei uns.
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4: Ich bin Ben. Seine Bande soll hunderte Kilo Drogen in Hessen versteckt und europaweit verkauft haben. Das hessische Landeskriminalamt hat den Chef einer internationalen Drogenbande geschnappt. Der 34-Jährige wurde laut Behörden nach anderthalb Jahren Fahndung in Bosnien festgenommen. Todesurteil für den gestürzten syrischen Präsidenten Assad. Das hat ein Gericht in Syrien in seiner Abwesenheit verhängt. Es geht um Mord, Folter und Verbrechen gegen die Menschlichkeit. Assad selbst ist aktuell in Russland. Ausgeliefert wurde er von dort bisher nicht. Im Lahn-Dill-Kreis dürfen Jäger ab sofort zwei junge Wölfe schießen. Das hat das Verwaltungsgericht nach Klagen von Naturschützern entschieden. Der Abschuss der Jungtiere ist jetzt bis Ende Oktober erlaubt, um Weidetiere zu schützen, ohne den Wolfsbestand zu gefährden. Der BUND hat bereits angekündigt, weitere rechtliche Schritte gegen den Plan prüfen zu wollen. In Hessen sind im ersten Halbjahr so viele Firmen pleite gegangen wie seit mehr als 20 Jahren nicht mehr. Das Statistische Landesamt zählte über 1.100 Firmeninsolvenzen, 12% mehr als im gleichen Zeitraum ein Jahr vorher. Betroffen waren vor allem Baugewerbe und Handel.
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4: Dein Planet-Wetter. Heute ist es sonnig und trocken bei 24 bis 31 Grad. Vor allem im Süden ist es heiß. Morgen bleibt es dann sonnig, dann sogar bei 27 bis 33 Grad.
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0: Hi und Achtung bitte auf der A49 Gießen-Kassel. Zwischen Edermünde und Baunatal Süd, da liegt ein Reifen wegen eines kaputten Lasters auf der rechten Spur. Da bitte ganz besonders vorsichtig sein. Die A45 hier in beiden Richtungen, zwischen Ehringshausen und dem Wetzlarer Kreuz 3 Kilometer Stau Richtung Gießen und Richtung Dortmund

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0: Hier ist ein Dienstag, hier ist a Planet und wenn du sehen willst, und zwar jetzt am Wochenende auf dem San Remo Festival, dann nicht abhauen, denn wir haben gleich die Tickets für dort in NRW jetzt am Wochenende. Das machen wir in einer Viertelstunde, hauen wir die raus.
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0: oder schon so abgehakt?
1: Boah, die ist sehr, sehr kurz. Bisher war ich tatsächlich nur auf dem Perukaville dieses Jahr.
0: Okay, dieses Jahr. Und so die letzten Jahre?
1: Überhaupt noch nicht. Perukaville war so das erste Festival und damit auch schon eines der größeren.
0: Das stimmt. Das ist ja nicht so schlecht als allererstes Festival, ne?
1: Ja. Das stimmt, das stimmt.
0: Und wie ist es dann so? Bist du dann so all in, so mit Camping und allem drum und dran?
1: Ja, doch. Also wir haben auch schön gecampt da. War zwar anstrengend, aber hat wirklich Laune gemacht da.
0: Hast du eine ordentliche Luftmatratze?
1: Gott sei Dank ja. Und ein Feldbett.
0: Und ein Feldbett. Oh, das ist ja Luxus, ein Feldbett.
1: Super vorbereitet, ja, ja.
0: Ja, krass. Und wie spontan bist du auf einer Skala von 1 bis 10, wenn 10 das super spontanste ist?
1: Eine 10, komm, sag mir eine 10.
0: Sebastian, wir haben dich ausgelost. Wir schicken dich jetzt am Wochenende aufs San Remo Festival.
1: Sehr geil, das freut mich zu hören. Wahnsinn, was ein Glück.
0: Ja, herzlichen Glückwunsch.
1: Danke.
0: 2 Tage Festival Power.
1: Wow.
0: Du bekommst von uns 2 Tickets, das heißt, du darfst noch jemanden mitnehmen, inklusive Camping.
1: Boah, da weiß ich schon direkt, wen ich mitnehme.
0: Lass mich wissen, wer.
1: Mein besten Kumpel. Das ist auch so ein Festivalgänger, der hat eine Festivalhistorie. Wer weiß wie lang, der ist Profi.
0: Der ist Profi. Und der hat hoffentlich auch ein Feldbett.
1: Und der hat eine Luftmatratze.
0: Vielleicht darf er ja mal ein Stündchen auf dein Feldbett.
1: Schauen wir mal, schauen wir mal.
0: Lieber Sebastian, ganz, ganz viel Spaß auf dem San Remo Festival mit Jason Derulo, Bibi Rexha, SDP und Co.
1: Übel geil, brutal. Danke. Hey, yeah. This is Jennifer Lopez. Another one.

0: so wie ich jetzt gleich um kurz nach vier auch so einen kleinen Energieboost brauchst, ja, dann habe ich gleich Jax Jones für dich. Zusammen mit Ray, die geben uns Kraft. You Don't Know Me gleich in deiner Planet-Playlist.
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5: Ich bin Ben. Die Polizei hat den Millionenbrand an einer Sporthalle in Fuldabrück offenbar aufgeklärt. 2 Jungen im Alter von 13 und 14 Jahren sollen Mitte Juli eine Papiertonne an der Halle absichtlich angezündet haben. Das Feuer griff dann auf das Gebäude über und richtete rund 1,5 Millionen Euro Schaden an. Jetzt auch in Hessen. Das Lkw-Fahrverbot an Sonn- und Feiertagen wird gelockert. Das kündigt Hessens Wirtschafts- und Verkehrsminister Mansouri an. Hintergrund ist das Niedrigwasser, vor allem im Rhein. Güterschiffe können deswegen nicht so fahren wie sonst. Durch die Lockerung können Transporte zumindest teilweise auf die Straße verlagert werden. In anderen Ländern wie Rheinland-Pfalz und NRW ist das Verbot bereits ausgesetzt. Der Vulkan Ätna auf Sizilien spuckt weiter Asche. Deswegen sitzen gerade tausende Urlauber fest. Wegen des Ausbruchs wurde der Flugbetrieb in der nahegelegenen Stadt Catania fast komplett eingestellt. Und weil die Unterkünfte auf der Insel voll sind, übernachten viele Menschen am Flughafen. Touristen berichten, dass für Shuttlebusse zu anderen Flughäfen teils Wucherpreise verlangt werden. Ab sofort können wir bei den Fußball-Heimländerspielen von Männern und Frauen wieder stehen. Der DFB führt die billigeren Stehplätze wieder ein. Schon ab September beim Heimdebüt von Männerbundestrainer Klopp in Augsburg können die Fans stehen. DFB-Präsident Neuendorf sagt, Stehplätze sind ein wichtiger Teil der Fankultur. Die wollen wir fördern. Dein Planet-Wetter. Heute ist es sonnig und trocken bei 24 bis 31 Grad. Vor allem im Süden ist es heiß. Morgen bleibt es dann sonnig, dann sogar bei 27 bis 33 Grad.
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0: Und Achtung bitte auf der A7 Kassel-Fulda zwischen Niederaula und Hünfeld-Schlitz. Da liegt ein Laster-Spoiler auf der linken Spur. Da bitte Vorsicht. Dann die... Und Achtung bitte auf der A7 Kassel-Fulda zwischen Niederaula und Hünfeld-Schlitz. Da liegt ein Laster-Spoiler auf der linken Spur. Da bitte

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2: Meine Freundin bringt mich manchmal in Situationen, für die ich nichts kann. Letztens, wir fahren Auto. Die Ampel geht auf Rot, wird grün, das Auto vor uns fährt nicht los. Eine normale Reaktion wäre eigentlich kurz warten, vielleicht hupen, einmal ganz kurz. Meine Freundin greift mir ins Lenkrad und hupt. Nicht kurz, 3 Sekunden. Für alle, die nicht wissen, wie lang 3 Sekunden sind, das ist kein Hupen mehr, das ist eine Ansage, das ist eine Kriegserklärung. Was passiert natürlich? Das Auto vor uns fährt nicht los, ein Mann steigt aus, kommt zu mir, er mit leicht erhöhtem Puls, ey, was ist dein Problem? Ich sitze da neben meiner Freundin, die jetzt schweigt und einfach aus dem Fenster schaut, als hätten wir den entspanntesten Roadtrip unseres Lebens. Ich kann jetzt nicht sagen, meine Freundin hat gehupt. Dann habe ich es mit 2 wütenden Leuten zu tun. Also habe ich ihn angeguckt, tief in die Augen und habe gesagt, keine Ahnung, Mann, das Arschloch hinter mir hat gehupt. Bin losgefahren, meine Freundin schaut mich an und sagt, sehr elegant, wir sind noch zusammen, aber ich lebe gefährlich.
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Und wir müssen ganz kurz über zwei Jungs aus UK und Irland quatschen. Die sind ganz neu in der Planet Playlist. Boy Loco heißt ihre Band, bestehend aus Sänger und Songwriter Flynn und dem Produzenten und Musiker Tudor. Und Flynn hat übrigens auch schon bei Bad Memories von Medusa und Fastboy und bei Chasing Paradise mitgemacht. I'm chasing paradise with you. Ja, da zusammen mit Kygo und One Republic, da hat er mitgeschrieben. Und Flynn und Tudor beschreiben sich selbst so als zwei, ja, Besties, die gemeinsam ihren Traum verfolgen und zusammen Musik machen. Eben mit Boy Loco, mit ihrer Band. Und ihr ganz, ganz neuer Song heißt Closer und der ist dafür gemacht, um loszulassen und zu tanzen mit denen, die man liebt. Ja, es muss eh viel mehr losgelassen und getanzt werden, würde ich mal sagen. Machst du jetzt bitte zum folkigen Elektro-Sound von A Boy Loco.

0: VIP-Festival-Tickets. Ja, mit denen winke ich hier imaginär. Wie du da dran kommst, checken wir gleich zusammen in einer Viertelstunde bei Planet.
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2: Ich bin Ben. Um kostenlos an Vapes zu kommen, haben Diebe in Brachtal kurzen Prozess gemacht. Sie haben laut Polizei offenbar ein Auto benutzt, um die Klappe eines Automaten mit roher Gewalt herauszureißen. Danach machten sich die Täter mit den E-Zigaretten aus dem Staub. Von ihnen fehlt bisher jede Spur. Das Niedrigwasser im Rhein macht das Tanken in Hessen teurer. Tankschiffe können laut ADAC nicht mehr voll beladen werden. Das treibt die Transportkosten deutlich in die Höhe. Bei weiter sinkenden Pegeln drohen laut Energieverband bald auch Engpässe an den Zapfsäulen. Immer mehr junge Frauen und Mädchen werden wegen Essstörungen im Krankenhaus behandelt. Innerhalb von 20 Jahren hat sich deren Zahl laut Statistischem Bundesamt verdoppelt. Im vergangenen Jahr wurden rund 6.000 zwischen 10 und 17 Jahren stationär behandelt. Die häufigste Diagnose der Ärzte ist Magersucht. Kupfer für Handys oder E-Autos könnte bald direkt aus Hessen kommen. Forscher haben alte Gesteinsproben aus dem Richelsdorfer Gebirge im Kreis Hersfeld-Rotenburg neu analysiert und die Ergebnisse sind laut Landesumweltamt extrem vielversprechend. Demnach gäbe es einen hohen Kupfergehalt. Ob das Schwermetall bald wirklich gefördert werden könnte, sollen jetzt weitere Tests zeigen. Dein Planet-Wetter. Heute ist es sonnig und trocken bei 24 bis 31 Grad. Vor allem im Süden ist es heiß. Morgen bleibt es dann sonnig, dann sogar bei 27 bis 33 Grad.
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0: Hi und Achtung bitte auf der A3 Köln-Frankfurt zwischen Bad Camberg und Itzstein. Da sind zwei Rehe auf der Fahrbahn da. Bitte am besten in beiden Richtungen vorsichtig sein. Achtung auch auf der A66 Fulda-Frankfurt zwischen Gründer-Rotenbergen und Langenselbold. Da liegen Gegenstände auf der Fahrbahn. Bitte aufpassen. Achtung auch auf der A66 Frankfurt-Wiesbaden zwischen Frankfurt-Miquel-Allee und Frankfurt-Ludwig-Landmann-Straße. Da steht ein kaputtes Fahrzeug auf der rechten Spur. Da bitte Vorsicht. Dann die A3 Frankfurt-Würzburg zwischen Aschaffenburg-West und Aschaffenburg-Ost 7 Kilometer. A4 Erfurt Richtung Kirchheimer Dreieck zwischen Friedewald und Bad Hersfeld 2 Kilometer. A45 hier in beiden Richtungen zwischen Ehringshausen und dem Wetzlarer Kreuz 3 Kilometer Stau Richtung Gießen und Richtung Dortmund sind es auch 3 Kilometer. A49 Kassel-Gießen zwischen Borken und Neuental hier 2 Kilometer Stau. Und das waren leider nur die größten Staus. Mehr Infos auch für deine Strecke gibt's in der Planet-App.
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0: In Wehrheim auf der Usinger Straße wird in der 30er-Zone geblitzt und in Wiesbaden in der Oranienstraße Höhe der Adelheidstraße da aus einem Blitzeranhänger raus.
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0: Justin Bieber wartet schon auf dich, direkt nach Ariana Grande und jetzt Shakira mit Dai Dai. Hier ist Nina, hier ist

Sebastian aus Edermünde, der geht da auch hin. Er hat heute unter anderem 2 Tickets fürs Wochenende gewonnen. Und du kannst da auch noch hin, denn wir haben noch Tickets. Ja, Jella, die setzt mal wieder einen oben drauf. Tickettechnisch sowieso, das macht sie morgen früh. Denn sie hat VIP-Tickets. Wie krass ist das bitte? Du bekommst Festival-Tickets für San Remo Festival in NRW jetzt am Wochenende im Wert von fast 700 Euro.

0: Hallo, hallo, hier ist Planet. Hier ist dein Dienstag und ab mit dir und deinem Bestie nach Disneyland Paris. Und da kannst du zum Beispiel unter anderem auch ganz einfach die Disney-Figuren umarmen. Und das Coole und Besondere ist, the Regel ist, die lassen nie die Umarmung als erstes los. Niemals. Wenn du die so fest drückst und dann in dieser Umarmung bleibst, die lassen nicht los. Erst wenn du loslässt, lassen die auch los. Also es kann dann schon mal so ein bisschen dauern, wenn du da einen umarmst. Zum Beispiel Mickey Mouse oder sowas. Wo sich Patrick im Disneyland Paris rumgetrieben hat und wo du und wie du vor allen Dingen an diesen coolen Trip dorthin kommst, das checken wir in einer Viertelstunde.
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3: Oh, ich habe erstmal geschlafen wie ein Baby und jetzt haben wir uns gerade hier unten getroffen, sind beim Frühstücksbuffet. Hier hinten kann man sich einen Kaffee ziehen, es gibt frischen O-Saft und ich laufe jetzt einmal am Buffet lang und moderiere mal ein bisschen, was es hier so gibt, weil die Auswahl ist wirklich riesig. Weißt du, wie viele Meter das sind? Ich schätze mal, ich kann nicht gut schätzen, aber 20, 25 Meter ist das Buffet lang und es gibt alles von Croissants bis zu Schokoladenbrötchen. Dann gibt es hier frisch gemachte Pancakes. Es gibt hier eine Auswahl an Gemüse, an Obst, Fisch, Fleisch, Käse, Eier. Ich habe jetzt nur vom Vorbeilaufen unfassbar Hunger bekommen. Also ob man das hört, mir läuft schon das Wasser im Mund zusammen. Moment, wenn ich könnte. Excuse-moi, ist das $10 von Nye? Oui? Ah, oh, merci beaucoup. Also, man darf sich hier auch bedienen und einfach was nehmen. Da war gar keiner. Ich habe so getan, als könnte ich Französisch. Weiß gar nicht, was ich gesagt habe.
2: Pas du tout, sag ich nur. Aber du kannst dahin. Ans Buffet und nach Disneyland Paris. Und wie du gewinnst und wie du dafür eincheckst, das siehst du alles bei uns in der Planet App, denn am Montag geht's schon los.
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0: freue mich gleich dermaßen auf NSYNC. So ein cooler Flashback aus, Achtung, 1997. Unfassbar. I Want You Back gibt's gleich für deinen Feierabend hier bei Planet.
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4: Ich bin Ben. Die Polizei hat den Millionenbrand an einer Sporthalle in Fuldabrück offenbar aufgeklärt. Zwei Jungen im Alter von 13 und 14 Jahren sollen Mitte Juli eine Papiertonne an der Halle absichtlich angezündet haben. Das Feuer griff dann auf das Gebäude über und richtete rund 1,5 Millionen Euro Schaden an. Der Schuldenberg der hessischen Kommunen ist deutlich gewachsen. Er stieg im vergangenen Jahr laut Statistischem Landesamt um gut 10% auf 18,5 Milliarden Euro. Die meisten Schulden haben demnach Frankfurt und der Hochtaunuskreis. Komplett schuldenfrei ist in Hessen nur Weimar an der Lahn. Eine falsche Pizzabestellung hat in Osnabrück zu fliegenden Fäusten geführt. Kunden hatten sich in einem Restaurant über zu kleine und falsch belegte Pizzen beschwert. Der Streit schaukelte sich dann so hoch, dass der Inhaber laut Polizei einen gefüllten Pizzakarton warf. Danach soll er eine Kundin sogar geschlagen haben. Gegen ihn wird jetzt wegen Körperverletzung ermittelt. Für viele Mitarbeiter beim Autozulieferer Lear in Gründau droht das berufliche Aus. Das US-Unternehmen will laut IG Metall die Produktion vor Ort bis Mitte nächsten Jahres schließen und knapp 180 Jobs streichen. Der Betriebsrat spricht von einem Schlag ins Gesicht, vor allem für die Mitarbeiter, die nicht mehr lange bis zur Rente haben.
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4: Dein Planet-Wetter. Heute ist es sonnig und trocken bei 24 bis 31 Grad. Vor allem im Süden ist es heiß. Morgen bleibt's dann sonnig, dann sogar bei 27 bis 33 Grad.
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0: Hi und Achtung bitte auf der A44 Kassel-Dortmund zwischen dem Kreuz Kassel-West und Kassel-Bad Wilhelmshöhe. Da sind Personen auf der Fahrbahn, da am besten in beiden Richtungen aufpassen. A3 Frankfurt-Würzburg zwischen Stockstadt und Goldbach 3 Kilometer Stau. A45 in beiden Richtungen zwischen Eringshausen und Wetzlar hier 3 Kilometer Stau Richtung Gießen und auch Richtung Dortmund 3 Kilometer Stau. Die A49 Kassel-Gießen zwischen Borken und Neuental 2 Kilometer und die A671 in beiden Richtungen zwischen Hochheim Süd und dem Main-Spitz-Dreieck 2 Kilometer Stau. Das waren leider nur die größten Staus. Mehr Infos auch für deine Strecke gibt's

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